0: politischen Gründen. Was passiert dann?
1: Naja, normalerweise ist das dann ein schwerer Amtseid, der da verletzt wird. Aber natürlich gehe ich davon aus, dass da nichts ergebnisoffen geplant wurde. Weder Herr Habeck noch Frau Lemke haben einfach die Qualifikation, dieses Thema in der Gesamtheit überhaupt intellektuell zu erfassen. Aufgrund bestimmter Zerebraldysfunktionen vielleicht. Zumindest in dem Thema. Das ist ja das eigentliche Problem. Hätte man zum Beispiel ein Ergebnis nämlich erreicht, dass die Atomkraftwerke bleiben, dann wären Frau Lemke und Herr Habeck ja wie vor einer Wand gestanden und hätten das nicht einmal interpretieren können. Sie brauchen doch im Vorfeld das Ergebnis, sodass sie sich schon auf ihre Statements vorbereiten können und das auch ohne Sachverstand. Das ist das Problem. Wir befinden uns einfach in einem Polittheater.
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1: Andreas, die Freiheit der Medien, darüber spricht auch Alice Weidel. Darüber spricht Elon Musk, der Tech-Milliardär, der wirklich die ganze Welt aufmischt. Aber was ich vor allem beeindruckend finde, und ich bin ja da auf X und du ja auch unterwegs und lerne so langsam die Statuten kennen, und was das Ziel Elon Musks ist, das kann man ganz deutlich erkennen, er fordert die Nutzer auf, mitzumachen. You are the media. Also er stimmt einen Abgesang auf die Legacy-Media, auf die herkömmlichen Medien an und sagt, ihr bestimmt jetzt selber, was wichtig und was unwichtig ist. Wir lassen uns nicht mehr vorgeben, vielleicht übersetzt nach Deutschland, die Öffentlich-Rechtlichen, von denen lassen wir uns nicht mehr vorgeben, was die also als Top-Thema betrachten und was wir eigentlich viel wichtiger finden würden.
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1: Sie dürfen dann auch nicht mehr sagen, wir haben eine Bürgermeisterwahl, sondern müssen ja eigentlich sagen, wir haben eine Wahl für Bürgermeister und Bürgermeisterinnen. In Wahrheit müssen Sie aber sagen, wir wählen ein Bürgerinnen.
2: Meisterinnen.
1: Meisterinnen. Sie müssen ja bei Bürger auch.

0: 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Der tschechische Ministerpräsident Andrej Babiš hat mitgeteilt, dass Tschechien sich nicht am militärischen Hilfspaket für die Ukraine beteiligen werde. Es soll einen Umfang von 70 Milliarden Euro haben. Die NATO-Mitglieder hatten der Ukraine diesen Betrag für das Jahr 2026 bei dem Gipfel des Bündnisses in Ankara zugesagt. Sie sagten dem Land außerdem eine Unterstützung in mindestens gleicher Höhe für 2027 zu. Babiš kritisierte die Ausrichtung des Gipfels und erklärte, alle sprechen über Krieg, alle sprechen über Aufrüstung und gestern habe ich nicht ein einziges Mal das Wort Frieden gehört. Ulrich Siegmund, der Spitzenkandidat der AfD in Sachsen-Anhalt, hat in einem Interview gesagt, Migration sei nicht reine Bundessache. Die Gesetze macht zwar der Bund, aber die operative Umsetzung liegt bei den Ländern. Er meint weiter, Arbeitspflicht für Asylbewerber, Sachleistungen statt Geld, engmaschige Kontrollen, die Art der Unterbringung. Sachsen-Anhalt könnte hier sofort handeln. Was fehlt, ist nicht die Zuständigkeit, sondern der politische Wille. VW will insgesamt bis zu 120 Arbeitsplätze abbauen. Laut internen Geheimpapieren zum Zielbild 2030 plant der Automobilkonzern einen erneuten Abbau der Personalkapazitäten um rund 55.000 bis 70.000 Mitarbeiter. Bestehende Vereinbarungen mit der Arbeitnehmerseite sehen bereits einen Abbau von 50.000 Jobs vor. Der VW-Vorstand beschreibt die Lage des Konzerns als existenzbedrohend. 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
1: Ich glaube, wir bräuchten ja zuerst mal ein Bewusstsein für solche Prozesse. Wir müssten diskutieren darüber, wie wir Politiker rekrutieren, wie wir Journalisten rekrutieren, was die Art, wie wir kommunizieren, mit unserem Blick auf die Welt macht. Und wenn ich immer nur überlege, was muss ich jetzt für ein Foto machen, um auf Instagram Erfolg zu haben, dann baue ich diese 1-0-Logik in meinen ganzen Alltag ein. Und darüber müssten wir erstmal eine gesellschaftliche Debatte haben. Und dann, glaube ich, wären wir schon einen Schritt weiter.
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0: Es ist so, als würdest du als Ameise erklären müssen, warum jetzt plötzlich ganz viele, die neben dir gelaufen sind, tot sind. Die liegen plötzlich alle zerquetscht auf dem Boden, weißt du? Also ich als Ameise komme nicht auf die Idee, dass ich, während ich jetzt gerade hier dieses Krümel nach vorne geschleppt hat, dass hier riesengroße Wesen sind, die so groß sind, dass ich die gar nicht in ihrer Gesamtheit erfassen kann, dass die halt da gerade zufällig über diesen Waldweg gelatscht sind und die haben es gar nicht mitgekriegt, dass die ganzen Kumpels von der Ameise jetzt tot sind, weißt du? Auf so eine Idee komme ich als Ameise nicht. Also, man entwickelt im Laufe der Jahre schon eine gewisse Frustrationstoleranz gegenüber der eigenen menschlichen Beschränktheit. So.
1: Ja.
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1: Und übermorgen wird es so sein, dass du bereits im Uterus gechippt wirst. Das kommt. Diese ganzen Filme, die Dystopien, sind nicht abschreckend von denen, die sie produzieren, sondern das ist eine Ansage. Und wir müssen uns die Frage stellen, ob wir uns das als Menschen, ich sage jetzt mal als göttliche Wesen, ob wir uns das gefallen lassen, dass das Böse in dieser Art und Weise auf diesem Planeten aktiv ist. Weil es gibt ja schon einen Grund, wenn man sich die Frage stellt, welche Aufgabe der Mensch in der Schöpfung hat, warum wir im Moment 8 Milliarden Menschen sind. Wir müssen auch eine spirituelle Ebene. Was ist denn das? Und wenn wir uns nicht gegen das Böse erheben, hat es freie Fahrt. Und aus diesem Grund ist es so aktiv, weil wir viel zu passiv sind. Digitalisierung im Endstadium und Menschlichkeit, Demokratie schließen sich aus. Wir sind auf dem Weg zum Neander-Digitaler.
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1: Man liest es einfach anders und man lässt es vielleicht auch ran und ärgert sich auch darüber, wenn Dinge ausgesagt werden, die so einfach nicht stimmen. Und jetzt ist es mir wirklich scheißegal, weil, ich muss das vielleicht aber auch dazu sagen, weil ich das selbst auch falsch eingeschätzt habe. Ich dachte, das würde uns Schaden zufügen. Ja? Ich dachte, da werden Kunden anrufen und sagen, Herr Hopf, Sie, was weiß ich, was halt alles gesagt wurde, Sie Rechtspopulist oder so, ich kündige. Die haben uns in so dermaßen die Türe eingerannt, noch mehr als normal, dass wir teilweise einfach schon, also wir hatten die stärksten Wachstumsmonate der letzten 12 Jahre dadurch, und die Leute, die angerufen haben, haben viele angerufen, haben, die haben gesagt, schauen Sie mal, der nächste Schmierenartikel, der über Sie geschrieben wurde, schauen Sie mal hier die Lügenpresse.
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0: 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Zwei österreichische Hotelmanager sind wegen Diskriminierung zu einer Geldstrafe verurteilt worden, weil sie zwei Musliminnen das Schwimmen im Ganzkörperbadeanzug untersagt hatten. Kein einziges europäisches Land hat dafür verbindliche Regeln. Einzelne Verbotsversuche wurden von Gerichten immer wieder aufgehoben. Die Islamisierung Europas schreitet ungebremst voran, meinen die Hotelbetreiber und viele EU-Bürger. Die US-Regierung hat dem Verkauf von weitreichenden Tomahawk-Marschflugkörpern an Deutschland zugestimmt. Sie würden von der Bundesregierung erworben und in Deutschland stationiert, sagte Bundeskanzler Friedrich Merz in einer Regierungserklärung im Bundestag. Darauf hätten sich beide Seiten am Rande des NATO-Gipfels im türkischen Ankara geeinigt. Friedensaktivisten meinen, übersetzt heißt das, die USA lassen die deutschen Steuerzahler für Langstreckenwaffen bezahlen, die dann auf wundersame Weise in der Ukraine landen. Denn was Merz verspricht, hat er noch nie gehalten. Die USA können so ihre Hände in Unschuld waschen. Bundestagsabgeordnete ordern durchschnittlich 10 iPhones auf Steuerzahlerkosten. 950 iPhones, 420 iPads und Kosten von fast 1,5 Millionen Euro. Der Bund der Steuerzahler kritisiert die Ausgabenpraxis im Bundestag scharf. Auffällig ist der Zeitpunkt vieler Bestellungen. 43,5% aller Geräte wurden erst im letzten Quartal des letzten Jahres angeschafft. Also zwischen Oktober und Dezember pünktlich zum Weihnachtsfest. Denn viele der Geräte wurden laut Insidern an Verwandte verschenkt. 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
1: Okay, die Wehrpflicht. Das ist natürlich jetzt reines Wahlkampfgeplänkel. Die tun ja so, als sei es bloß eine Frage der Entscheidung. Um so eine Wehrpflicht durchzusetzen, selbst eine skandinavische, wie sie wollen, also alle werden gemustert und die, die tauglich sind und Bock haben, die nehmen wir erstmal, da braucht es Jahre, bis zu 10 Jahre. Es gibt ja gar nichts mehr. Es gibt keine Unterbringungsmöglichkeiten für die Leute, es gibt nicht genug Musterungsärzte, es gibt keine Ausbilder. Die Bundeswehr ist ja blank, seit sie die Wehrpflicht damals ausgesetzt haben. Gut, das ist eine reine Wahlkampfgeschichte.
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1: Also es ist nicht sozial und es ist auch nicht gerecht. Denn gerecht bedeutet, alle gleich zu behandeln. Aber es werden nicht gleich behandelt, weil dem einen, der produktiv wird, der wird ja was genommen unter Gewaltandrohung und dem anderen gegeben. Es ist eine Ungleichbehandlung vor dem Gesetz, vor dem Recht. Und deswegen hat Milei da recht, dass er es nicht nur aus ökonomischer Sicht kritisiert, dass er sagt, dadurch wird der Kuchen kleiner, dadurch werden die Leute ärmer, sondern es ist auch ungerecht, es ist eine moralische Frage. Ja? Eigentlich werden unter dem Vorwand der sozialen Gerechtigkeit, das ist eigentlich nur eine Verbrämung von ganz niederen Instinkten, wie Neid, Missgunst, ja, und Groll, ja, dann sagt man ja, ich bin neidisch auf den, der produktiver ist, der reicher ist, ja, und dann sage ich, ich nehme dem was weg und behalte es für mich oder gib es einem anderen, und sage ich aber, okay, das ist aber soziale Gerechtigkeit, ich bin ein ganz toller, wenn ich das mache.

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1: Ich habe vor einem Jahr zum ersten Mal in meinem Leben an einer Zigarette gezogen, und zwar diesen hier. Meine Tochter hat mir das mit 21 gereicht und ihren Kollegen haben mich beobachtet, wie ich dann einen Hustenanfall bekommen habe. Okay, hat vielleicht damit zu tun, dass mein Vater zu Lebzeiten immer 4 Schachteln Ernte 23 geraucht hat. Wir saßen hinten und durften die Fenster nicht aufmachen. Hat mir ja völlig gereicht. Ich bin da insofern bei dir, Paul, weil ich finde es total bigott, wie dieser Staat mit Drogen umgeht, aber nicht nur dieser Staat. Also wenn er an Drogen verdienen kann, wie zum Beispiel Alkohol, ein sehr, sehr gefährliches Gift, dann macht ihm das gar nichts aus. Auch Zigaretten, wenn er dran verdienen kann. Aber wenn er eben nicht dran verdienen kann, also nicht offiziell, dann bekämpft er das, aber gleichzeitig finanziert er damit seine Narkoskriege.
2: Er könnte ja auch mit Psilocybin Geld verdienen. Er könnte auch mit Kokain Geld verdienen. Der BASF, Bayer, stellen Kokain her. Wir sind auch wieder weniger. Kriegst du in Reinsform von diesen Lieferanten. Musst du auch, weil sie in Lösung als Oberflächenanästhetikum in der Augenmedizin zum Beispiel verwendet werden. Die Herstellung wäre kein Problem. Nein, der Staat hat kein Interesse daran.
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0: 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Der tschechische Ministerpräsident Andrej Babiš hat mitgeteilt, dass Tschechien sich nicht am militärischen Hilfspaket für die Ukraine beteiligen werde. Es soll einen Umfang von 70 Milliarden Euro haben. Die NATO-Mitglieder hatten der Ukraine diesen Betrag für das Jahr 2026 bei dem Gipfel des Bündnisses in Ankara zugesagt. Sie sagten dem Land außerdem eine Unterstützung in mindestens gleicher Höhe für 2027 zu. Babiš kritisierte die Ausrichtung des Gipfels und erklärte, alle sprechen über Krieg, alle sprechen über Aufrüstung und gestern habe ich nicht ein einziges Mal das Wort Frieden gehört. Plattformen können jetzt wieder private Nachrichten scannen. Offiziell freiwillig. In der Praxis ist es eine flächendeckende Überwachung. 314 EU-Abgeordnete haben dagegen gestimmt. Nur 276 haben zugestimmt. Die Chatkontrolle wurde trotzdem verabschiedet, weil eine absolute Mehrheit aller Abgeordneten erforderlich war, um es abzulehnen. Nicht nur eine Mehrheit der Anwesenden. Da die meisten aber bereits im Sommerurlaub sind, wurde diese Abstimmung undemokratisch gegen alle Umfragen bei den EU-Bürgern und den vorhergehenden Abstimmungen im sogenannten EU-Parlament durchgezogen. Staatsrechtler sehen die Demokratie hierbei komplett umgangen. Ulrich Siegmund, der Spitzenkandidat der AfD in Sachsen-Anhalt, hat in einem Interview gesagt, Migration sei nicht reine Bundessache. Die Gesetze macht zwar der Bund, aber die operative Umsetzung liegt bei den Ländern. Er meint weiter, Arbeitspflicht für Asylbewerber, Sachleistungen statt Geld, engmaschige Kontrollen, die Art der Unterbringung. Sachsen-Anhalt könnte hier sofort handeln. Was fehlt, ist nicht die Zuständigkeit, sondern der politische Wille. 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
1: Also wie können Sie sich das erklären, dass die Partei, die ja eigentlich für Ziele steht wie Ökologie, für Umwelt, für Frieden, sich halt in diese Richtung entwickelt hat?

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1: Das zeigt die Infantilisierung der Berichterstattung. Die stellen sich den tiefen Staat so vor, als ob sich dann fünf Leute mit der Sturmhaube nachts heimlich in der Tiefgarage treffen. Ja? Genau. Dabei ist es was ganz anderes.
2: Deswegen tiefer Staat.
1: Deswegen tiefer Staat. Und der tiefe Staat ist eine empirische Tatsache. Und es handelt sich hier überhaupt nicht um eine Verschwörung. Ich will Ihnen mal versuchen zu erläutern, wie das geht. Ich bezeichne mit tiefem Staat all jene Bereiche von Staat und Gesellschaft, die nicht demokratisch kontrolliert werden.
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1: Also ich finde, was ich ganz toll fand bei der Ampelregierung und vor allen Dingen eben bei den Grünen, fand ich, also auf der einen Seite diese absurden Vorlagen und sowas alles, das fand ich toll. Ich fand aber auch tatsächlich toll die Idee mit den Küchentischgesprächen. Einfach mal hingehen, wo die Leute sind, einfach mal mit den Menschen ganz normal sprechen. Ich habe die alle gesehen, ich habe direkt den Kanal abonniert. Jetzt nach der Wahl habe ich ihn wegabonniert, aber ich wollte das alles sehen. Ich habe mir diese ganzen Filmchen angeguckt und das Tolle war da für mich, und das finde ich wirklich toll, und da bin ich wirklich denen auch dankbar für. Ich weiß ja, was für Mäuschen in solchen Abteilungen sitzen. Entschuldigt den Ausdruck. Es ist aber auch so gemeint, oder es sind auch solche Mäuschen. Ich weiß, was in diese Social Media Abteilung für Leute sitzen. Und ich weiß genau, wie das entstanden ist. Und ich weiß genau, wie sie geschnitten haben. Und ich weiß genau, wie sie den Habeck gebrieft haben. Und ich weiß genau, was die alle gefühlt und gedacht haben, als sie das gemacht haben. Und das muss ich ehrlich sagen, das hat mir so viel Freude bereitet. Ja, weil es so, weil es so unglaublich platt, wurschtelig, hilflos, aber dennoch in einer Überlegenheit, in einer intelligenten Überlegenheit vorgetragen, dass es an Absurdität nichts über. Für mich war das als Medienmann eine Riesenfreude, und ich bin Ihnen unendlich dankbar dafür, für dieses Küchentischerlebnis. Das ist wirklich toll.
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0: 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Zwei österreichische Hotelmanager sind wegen Diskriminierung zu einer Geldstrafe verurteilt worden, weil sie zwei Musliminnen das Schwimmen im Ganzkörperbadeanzug untersagt hatten. Kein einziges europäisches Land hat dafür verbindliche Regeln. Einzelne Verbotsversuche wurden von Gerichten immer wieder aufgehoben. Die Islamisierung Europas schreitet ungebremst voran, meinen die Hotelbetreiber und viele EU-Bürger. Die zwangsgebührenfinanzierten Landesmedienanstalten nennen es Public Value. Damit stufen sie Medienangebote ein, ob sie gut oder schlecht sind. Trigger FM ist zum Beispiel schlecht und die ARD ist gut. Alle Plattformen müssen die guten Medien priorisieren. Somit tauchen freie Medien fast gar nicht mehr bei Social Media oder in Radioplayern und Smart-Fernsehgeräten auf. Diese Zensur scheint koordiniert zu sein, denn das Digital Policy Lab, DPL, hat seine Finger im Spiel. Das DPL ist als eine zwischenstaatliche Arbeitsgruppe konzipiert, die sich darauf konzentriert, den regulatorischen und politischen Weg zur Bekämpfung von Desinformation, Hassrede, Extremismus und Terrorismus im Internet aufzuzeigen. Sie besteht aus einer Kerngruppe hochrangiger Vertreter der zuständigen Ministerien und Regulierungsbehörden ausgewählter angeblich liberal-demokratischer Länder. Die Medienanstalten in Deutschland scheinen also nur noch Befehlsempfänger für den Zensurbetrieb zu sein, meinen Medienexperten. Bundestagsabgeordnete ordern durchschnittlich 10 iPhones auf Steuerzahlerkosten. 950 iPhones, 420 iPads und Kosten von fast 1,5 Millionen Euro. Der Bund der Steuerzahler kritisiert die Ausgabenpraxis im Bundestag scharf. Auffällig ist der Zeitpunkt vieler Bestellungen. 43,5% aller Geräte wurden erst im letzten Quartal des letzten Jahres angeschafft. Also zwischen Oktober und Dezember pünktlich zum Weihnachtsfest. Denn viele der Geräte wurden laut Insidern an Verwandte verschenkt. 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
1: Ich habe jetzt eine Sendung gesehen, ich weiß nicht mal welche das war, da wurden diese Beamten, die rausgeschmissen werden und so bemitleidet. Um Gottes Willen, was passiert denn jetzt mit denen? Wen interessiert das? Ich meine, wen interessiert's, wenn irgendwelche Firmen Leute entlassen? Ja, wen interessiert das? Dann haben sie sich halt irgendwas zu suchen, irgendeine Aufgabe oder eine Arbeit zu suchen. Das ist auch wieder dieser Sozialismus. Mich nervt das total.
2: Ja, wenn es die guten Opfer sind, weißt du? Die falschen Opfer werden nicht thematisiert.
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1: Und Herr Söder hat gestern ein Programm aufgelegt über Gender und queeres Leben in Bayern. Und jetzt wünsche ich ihm viel Spaß bei der Wahl. Da muss doch irgendwas hinter sein, dass ein Mensch, eine Volkspartei, die einmal prägend war für Deutschland, in wenigen Wochen ruiniert, eine Regenbogenfahne auf der bayerischen Staatskanzlei. Also in Rott am Inn, ich habe damals die Übertragung der Beerdigung von Strauß gemacht, die Gruft wackelt, weil... Der dreht sich Helmut Schmidt, wo ist der beerdigt? Bergedorf oder wo? Der rotiert doch im Grab.

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1: Ich habe Verständnis für Baerbock. Ich habe Verständnis für Scholz. Ich habe Verständnis für BlackRock. Ich habe auch Verständnis für Herrn Merz. Dass die das alle aus ihrem eigenen Interesse tun, das verstehe ich. Aber das Volk muss verdammt nochmal jetzt aufpassen, dass es nicht mit Atombomben verhagelt wird, dass ihr Wirtschaftssystem nicht komplett in den Bach runtergeht und sie sich nicht auch noch China zum Feind machen. Dann gehen in Deutschland sämtliche Lichter aus.
2: Entschuldige, das ist kleiner Einspruch. Ich sehe das nicht so. Ich finde, dass auch Politiker in gewisses Maß an Anstand haben sollten, A, nach so einer Pleite zurückzutreten und eben nicht wieder zu kandidieren für irgendwas, was auch nur ansatzweise mit Politik zu tun
1: Christian,
2: hat.
1: Christian, natürlich sollte es so sein. Und wenn es nicht so ist, was dann, ist doch die Frage. Die Leute werden jetzt wieder 34-35% CDU wählen. Und die Grünen kommen wieder in den Bundestag. Es hilft doch alles nichts. Natürlich sollten diese Leute nicht an der Spitze sein. Natürlich müssten sie sich anders verhalten. Das ist doch gar keine Frage. Die Frage ist doch nur, was tue ich denn, wenn sie es nicht tun?
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0: 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VW will insgesamt bis zu 120 Arbeitsplätze abbauen. Laut internen Geheimpapieren zum Zielbild 2030 plant der Automobilkonzern einen erneuten Abbau der Personalkapazitäten um rund 55.000 bis 70.000 Mitarbeiter. Bestehende Vereinbarungen mit der Arbeitnehmerseite sehen bereits einen Abbau von 50.000 Jobs vor. Der VW-Vorstand beschreibt die Lage des Konzerns als existenzbedrohend. Die Bundesregierung diskutiert angesichts milliardenschwerer Haushaltslücken eine mögliche Anhebung der Mehrwertsteuer von 19% auf 22% ab 2028. Mit den zusätzlichen Einnahmen sollen prognostizierte Finanzierungslücken von mehr als 30 Milliarden Euro geschlossen werden. Kritiker warnen jedoch vor steigenden Verbraucherpreisen und einer zusätzlichen Belastung für Haushalte. Die Opposition bezeichnet die Überlegungen als sozial ungerecht. Die US-Regierung hat dem Verkauf von weitreichenden Tomahawk-Marschflugkörpern an Deutschland zugestimmt. Sie würden von der Bundesregierung erworben und in Deutschland stationiert, sagte Bundeskanzler Friedrich Merz in einer Regierungserklärung im Bundestag. Darauf hätten sich beide Seiten am Rande des NATO-Gipfels im türkischen Ankara geeinigt. Friedensaktivisten meinen, übersetzt heißt das, die USA lassen die deutschen Steuerzahler für Langstreckenwaffen bezahlen, die dann auf wundersame Weise in der Ukraine landen. Denn was Merz verspricht, hat er noch nie gehalten. Die USA können so ihre Hände in Unschuld waschen. 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
1: So, ich stand neulich in so einem Dorfbahnhof und dann stand da so eine Plakette, damit Sie hier Spaß haben beim Warten auf den Zug, hier die Verhaltensregeln. Erstens, sehr deutsch, dass man nur Spaß haben kann mit den Regeln. Dann standen da aber auch so Sachen drauf wie keine Wildtiere füttern. So richtig so, natürlich macht vielleicht Sinn mit den Gleisen, mag ja alles sein, aber so übertrieben durchstrukturiert. Meine Kinder gehen auf den Spielplatz und dann stehen da 5 fette Schilder, Eltern haften für ihre Kinder. So, danke. Also, da hat das Kind also als Elternteil auch. Das sendet halt aber auch irgendwie so ein Signal aus.
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1: Auch hier eine Meldung von Apollo News. Überschrift: Interne E-Mails enthüllen, wie Lauterbach die Corona-Risikobewertung manipulierte. Was ist das eigentlich für eine Regierung? Da wird manipuliert, getäuscht, verhüllt, getrickst. Andreas, du hast vollkommen recht mit der Frage, warum es noch keine Brandmauern gibt, zum Beispiel gegen Herrn Habeck und Herrn Lauterbach. Du kannst doch eigentlich nicht, was Herr Merz ja jetzt alles schon tut, er bereitet sich vor auf Koalitionen mit eventuell SPD oder mit Grünen. Aber kann man denn mit Leuten, die vorsätzlich die Unwahrheit sagen, überhaupt noch eine Zusammenarbeit eingehen?
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1: Also es hat irgendwie auch so ein, ich glaube, Sozialexperiment jetzt gerade in Frankreich gegeben. Da ist jemand losgerannt über die Straße, der hat irgendwie den Sack voll mit Apfelsinen. Ich habe das Video bei Instagram gesehen und hat es aber gespielt, dass er darauf ausgerutscht ist und auf der Straße irgendwie plötzlich hunderte Apfelsinen und er lag da irgendwie. Und von allen Seiten kamen sie an und haben geholfen. Und jeder hatte irgendwie das Gefühl, helfen zu wollen. Es war sehr berührend, weil uns ja immer vermittelt wird nach dem Motto, Menschen wollen kämpfen und irgendwie hier Ellenbogen und so. Die Wahrheit ist ja, dass wir sehr gerne helfen.
2: Total.
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Plattformen können jetzt wieder private Nachrichten scannen. Offiziell freiwillig. In der Praxis ist es eine flächendeckende Überwachung. 314 EU-Abgeordnete haben dagegen gestimmt. Nur 276 haben zugestimmt. Die Chatkontrolle wurde trotzdem verabschiedet, weil eine absolute Mehrheit aller Abgeordneten erforderlich war, um es abzulehnen. Nicht nur eine Mehrheit der Anwesenden. Da die meisten aber bereits im Sommerurlaub sind, wurde diese Abstimmung undemokratisch gegen alle Umfragen bei den EU-Bürgern und den vorhergehenden Abstimmungen im sogenannten EU-Parlament durchgezogen. Staatsrechtler sehen die Demokratie hierbei komplett umgangen. Ulrich Siegmund, der Spitzenkandidat der AfD in Sachsen-Anhalt, hat in einem Interview gesagt, Migration sei nicht reine Bundessache. Die Gesetze macht zwar der Bund, aber die operative Umsetzung liegt bei den Ländern. Er meint weiter, Arbeitspflicht für Asylbewerber, Sachleistungen statt Geld, engmaschige Kontrollen, die Art der Unterbringung. Sachsen-Anhalt könnte hier sofort handeln. Was fehlt, ist nicht die Zuständigkeit, sondern der politische Wille. Zwei österreichische Hotelmanager sind wegen Diskriminierung zu einer Geldstrafe verurteilt worden, weil sie zwei Musliminnen das Schwimmen im Ganzkörperbadeanzug untersagt hatten. Kein einziges europäisches Land hat dafür verbindliche Regeln. Einzelne Verbotsversuche wurden von Gerichten immer wieder aufgehoben. Die Islamisierung Europas schreitet ungebremst voran, meinen die Hotelbetreiber und viele EU-Bürger. 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
1: Jeder Stamm im Amazonas hat ein Recht darauf, seine Identität zu behalten, zum Beispiel. Jeder Stamm hat das. Und auch jedes Land hat letztendlich das Recht, seine Identität zu behalten und zu wahren und sich gegen eine überfließende Einwanderung zu schützen. Das ist aber im Prinzip keine Ablehnung dieser Dinge, sondern es geht darum, sie lehnen diese Programme ab, die dahinter steht. Und das ist der Punkt.
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1: Dann höre ich immer wieder, dass alles sehr teuer geworden ist. Lebensmittel sind teuer geworden, Benzin ist teuer geworden, Miete ist teuer geworden. Wenn ich mit Bitcoinern rede, die seit länger als 4-5 Jahren Bitcoin sparen, die sagen mir, eigentlich ist alles die ganze Zeit günstiger geworden für mich. Also ich wundere mich, dass es den Menschen die ganze Zeit schlechter geht. Ich kriege den Sprit plötzlich für einen halben Preis in Bitcoin gemessen. Das bedeutet, Bitcoin ist plötzlich eine Lösung für das Individuum. Jetzt kann man daraus konkludieren, dass das für die Gesellschaft vielleicht keine gute Lösung sei. Aber wer sollte das wirklich tun? Wer sollte darüber bestimmen oder wer weiß, was gut oder schlecht für andere Menschen ist? Ich weiß nur, für mich als Individuum bin ich mit Bitcoin immer reicher mit der Zeit. Was ist schlecht daran? Und von daher ist das der Prozess, der immer mehr Menschen zu Bitcoinern macht. Und jeder, der Teil dieses Netzwerks wird, profitiert ganz automatisch durch den Prozess. Und das ist ein ganz natürlicher Entwicklungsprozess.
2: Roman, aber eigentlich...
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1: Man kann das tatsächlich trainieren, das nicht an sich rankommen zu lassen und das eher als Material für den Geisteszustand seiner Gegner zu studieren, ja. Aber das muss man machen, sonst geht man nämlich kaputt. Also wenn man sich all diese Schmähungen tatsächlich zu Herzen nimmt, dann das schafft kein Mensch, ja. Aber man kann das ist die gute Nachricht, man kann das trainieren, das nicht an sich herankommen zu lassen und trotzdem weiterzumachen. Und dann man wird dann immer feststellen, man hat vielleicht 100 Gegner, aber man hat auf der anderen Seite 1000 Leute, die einem Mut zusprechen, die sagen, machen Sie weiter, ist toll, was Sie machen. Das ist jedenfalls meine Erfahrung.
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Die zwangsgebührenfinanzierten Landesmedienanstalten nennen es Public Value. Damit stufen sie Medienangebote ein, ob sie gut oder schlecht sind. Trigger FM ist zum Beispiel schlecht und die ARD ist gut. Alle Plattformen müssen die guten Medien priorisieren. Somit tauchen freie Medien fast gar nicht mehr bei Social Media oder in Radioplayern und Smart-Fernsehgeräten auf. Diese Zensur scheint koordiniert zu sein, denn das Digital Policy Lab, DPL, hat seine Finger im Spiel. Das DPL ist als eine zwischenstaatliche Arbeitsgruppe konzipiert, die sich darauf konzentriert, den regulatorischen und politischen Weg zur Bekämpfung von Desinformation, Hassrede, Extremismus und Terrorismus im Internet aufzuzeigen. Sie besteht aus einer Kerngruppe hochrangiger Vertreter der zuständigen Ministerien und Regulierungsbehörden ausgewählter angeblich liberal-demokratischer Länder. Die Medienanstalten in Deutschland scheinen also nur noch Befehlsempfänger für den Zensurbetrieb zu sein, meinen Medienexperten. Bundestagsabgeordnete ordern durchschnittlich 10 iPhones auf Steuerzahlerkosten, 950 iPhones, 420 iPads und Kosten von fast 1,5 Millionen Euro. Der Bund der Steuerzahler kritisiert die Ausgabenpraxis im Bundestag scharf. Auffällig ist der Zeitpunkt vieler Bestellungen. 43,5% aller Geräte wurden erst im letzten Quartal des letzten Jahres angeschafft. Also zwischen Oktober und Dezember pünktlich zum Weihnachtsfest. Denn viele der Geräte wurden laut Insidern an Verwandte verschenkt. Der tschechische Ministerpräsident Andrej Babiš hat mitgeteilt, dass Tschechien sich nicht am militärischen Hilfspaket für die Ukraine beteiligen werde. Es soll einen Umfang von 70 Milliarden Euro haben. Die NATO-Mitglieder hatten der Ukraine diesen Betrag für das Jahr 2026 bei dem Gipfel des Bündnisses in Ankara zugesagt. Sie sagten dem Land außerdem eine Unterstützung in mindestens gleicher Höhe für 2027 zu. Babiš kritisierte die Ausrichtung des Gipfels und erklärte, alle sprechen über Krieg, alle sprechen über Aufrüstung und gestern habe ich nicht ein einziges Mal das Wort Frieden gehört. 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
1: Und es gibt natürlich Leute, die uns wirklich final versklaven wollen. Also deren feuchter Traum ist das. Ich bin alter Star Trek-Fan, was man da unter den Borg sieht. Also sozusagen eine kleine Clique, die alles macht. Und die Menschen sind mehr wie Bioroboter, die gehorchen oder eben nicht mehr da sind. Das ist deren feuchter Traum. Jetzt kann man natürlich sagen, um Gottes Willen, die sind so mächtig. Man kann dann aber auch schauen, und das ist, was ich ganz klar sehe, ja, die wollen das, aber momentan scheitern sie an allen Ecken und Enden. Und das kann man auch ganz deutlich erkennen. Es verscheitern Verträge, jetzt der WHO-Vertrag. Ja, man kann sich das anschauen, um Gottes Willen. Die haben den zwar nicht abgeschlossen, aber die haben was anderes abgeschlossen und die werden es doch alle zwingen, nicht? Und man kann aber auch sehen, naja, also der erste ist erstmal nach 2 Jahren Verhandlungen gescheitert, meiner Ansicht nach der öffentlichen Meinung, weil zu viele Menschen in dieser Welt schon sagen, nee, das will ich eben nicht.
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1: Wenn dieser Krieg eskalieren sollte, dann sind es nicht die USA, die auf ihrem Mutterland betroffen sind. Es ist höchstwahrscheinlich auch nicht Russland, das auf seinem Mutterland betroffen ist. Warum? Das habe ich mir einfach in Kriegsspiele angeschaut. Wir haben militärische Planungen seit Ende des Zweiten Weltkriegs, dass beiden Großmächten klar ist, beide haben in etwa 5000 Atomwaffen. Sie möchten niemals auf ihrem Gebiet angegriffen werden, weil dann einfach der Gegenschlag uns alle vernichten würde. Und wenn es nicht in Europa, wenn es nicht in den USA ist und wenn es nicht in Russland ist, wo würde denn dieser Konflikt stattfinden? In Europa. Das heißt, die Europäer spielen ja mit dem Feuer, sie spielen mit ihrem eigenen Untergang und da braucht es wirklich eine aufgeklärte, demokratische Gesellschaft, eine Bevölkerung, die sagt, wir wollen diesen ganzen Wahnsinn nicht. Hört auf damit.
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1: Vielleicht in der nächsten Generation, nach der Generation Z, also die Generation Alpha, dass sich dort eine gewisse Digitalisierungsmüdigkeit einschleicht und dass das Analoge auch wieder mehr rekultiviert wird, weil vielleicht setzt es sich ja wirklich irgendwann durch, gerade bei der nächsten Generation Alpha, dass sie sehen, okay, die Älteren, so die jetzt 16-Jährigen, die laufen die ganze Zeit so rum, können teilweise keinen geraden deutschen Satz mehr ausformulieren, so möchten wir ganz sicherlich nicht werden, und dass es da eine Art Gegenbewegung gibt, dass es quasi eine Art, ja, vielleicht schon Punkbewegung gegen das Digitale gibt, das ist so meine leise Hoffnung, die ich habe, dass sich da einfach die Lust an dem Analogen wieder kultiviert und dass das Digitale irgendwann vielleicht auch wieder out wird, wie eine Mode, die mal eine Zeit lang sehr dominant war, aber irgendwann auch wieder angezählt war.
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0: 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Die zwangsgebührenfinanzierten Landesmedienanstalten nennen es Public Value. Damit stufen sie Medienangebote ein, ob sie gut oder schlecht sind. Trigger FM ist zum Beispiel schlecht und die ARD ist gut. Alle Plattformen müssen die guten Medien priorisieren. Somit tauchen freie Medien fast gar nicht mehr bei Social Media oder in Radioplayern und Smart-Fernsehgeräten auf. Diese Zensur scheint koordiniert zu sein, denn das Digital Policy Lab, DPL, hat seine Finger im Spiel. Das DPL ist als eine zwischenstaatliche Arbeitsgruppe konzipiert, die sich darauf konzentriert, den regulatorischen und politischen Weg zur Bekämpfung von Desinformation, Hassrede, Extremismus und Terrorismus im Internet aufzuzeigen. Sie besteht aus einer Kerngruppe hochrangiger Vertreter der zuständigen Ministerien und Regulierungsbehörden ausgewählter angeblich liberal-demokratischer Länder. Die Medienanstalten in Deutschland scheinen also nur noch Befehlsempfänger für den Zensurbetrieb zu sein, meinen Medienexperten. Die russische Journalistin Margarita Simonyan hat in einem Interview mit dem Chefredakteur der Weltwoche, Roger Köppel, Europa für die Spannungen mit Russland verantwortlich gemacht. Es ist Europa, das Russland zerstört, während wir nichts gegen Europa unternommen haben, sagte die Journalistin. Auf die Frage nach der Verantwortung Moskaus für einen möglichen nuklearen Armageddon oder eine militärische Apokalypse in Europa entgegnete Simonyan, keine russischen Raketen, Panzer oder Kampfjets seien in den vergangenen Jahren nach Europa gelangt. Gleichzeitig seien tausende europäische Waffen gegen Russland eingesetzt worden. Zwei österreichische Hotelmanager sind wegen Diskriminierung zu einer Geldstrafe verurteilt worden, weil sie zwei Musliminnen das Schwimmen im Ganzkörperbadeanzug untersagt hatten. Kein einziges europäisches Land hat dafür verbindliche Regeln. Einzelne Verbotsversuche wurden von Gerichten immer wieder aufgehoben. Die Islamisierung Europas schreitet ungebremst voran, meinen die Hotelbetreiber und viele EU-Bürger. 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
1: Aber ganz ehrlich, wir wissen ja, dass es auch das zukünftige Modell von gestern sein wird, worüber wir hier reden, weil junge Leute nehmen die Öffentlich-Rechtlichen überhaupt nicht mehr wahr und die Alten sterben langsam weg und das System ist letztendlich jetzt ein reiner Staatsfunk geworden für die Alten.
2: Ich bin in Diskussion mit vielen, auch jungen Leuten und ich bin ja hier auch auf Recherchereise. Und das ist etwas, was mich mehr als erstaunt und ich frage mich wirklich, wie soll das für dieses öffentlich-rechtliche System zukünftig überhaupt weitergehen? Denn niemand von denen guckt Fernsehen. Niemand von den jungen Leuten, ich habe jetzt wirklich mit vielen gesprochen, hat einen Bezug zur Tagesschau oder einen Bezug zu heute oder zum Brennpunkt oder zum Bericht aus Berlin. Und ich meine, die älteren Leute, die Babyboomer, die kommen jetzt auch mal in die Jahre. Und das heißt, mit der Zeit sterben die Zuschauer, die noch da sind, weg. Und es kommen definitiv sehr wenige neue nur hinterher.

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1: Wasser wird in Zukunft ein fantastisch knappes Gut sein. Investieren Sie in Wasser.
2: Das ist blaue pervers. Gold.
1: Das blaue Gold. Das ist pervers. Das muss man einfach mal sehen. Wasser ist Leben. Mit Leben muss man anders umgehen. Man kann es nicht einsperren. Man kann es nicht haltbar machen. Man kann es nicht künstlich verknappen. 1 Milliarde Menschen weltweit hat nicht genug Wasser zum Leben. Und wie viele Tiere, wie viele Regionen verlieren ihr Wasser? Das ist alles menschengemacht. Das liegt an diesem Gedanken, wir wollen das künstlich verknappen. Es gibt ganz andere Arten, Menschen mit Wasser zu versorgen, die Natur mit Wasser zu versorgen. Die versorgt sich selber, wir müssen es gar nicht tun. Ja.
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1: Nancy Faeser hat ja ein ordentliches Buh-Konzert abgekriegt in Magdeburg. Also insofern natürlich alles nur Rechte. Und ich habe einen schönen Satz bei Tichy gefunden, der schreibt, wer ihre desaströse Bilanz verstehen will, darf daher nicht nur die Unfähigkeit der Innenministerin berücksichtigen, er muss auch auf ihren bösen Willen achten.
2: Ui, guck mal, das von Tichy, da hat er recht, ja.
1: Also, da hat er recht, ja.
2: Ja, mehr noch, also Entschuldigung, wer das als Fehler durchgehen lässt, der will sich doch betrügen lassen. Also so viele Fehler kann keiner machen und eine solche präzise Anordnung von Fehlern hintereinander, ja, fehlendes Polizeiauto an der Zufahrt, was zufällig gerade mal weggefahren war, 80 Warnungen ignoriert, Gefährderansprachen irgendwie per Brief, aber ansonsten den Mann rumlaufen lassen, Entschuldigung, das ist bis zum Beweis des Gegenteils Absicht.
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0: 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Ulrich Siegmund, der Spitzenkandidat der AfD in Sachsen-Anhalt, hat in einem Interview gesagt, Migration sei nicht reine Bundessache. Die Gesetze macht zwar der Bund, aber die operative Umsetzung liegt bei den Ländern. Er meint weiter, Arbeitspflicht für Asylbewerber, Sachleistungen statt Geld, engmaschige Kontrollen, die Art der Unterbringung. Sachsen-Anhalt könnte hier sofort handeln. Was fehlt, ist nicht die Zuständigkeit, sondern der politische Wille. Der tschechische Ministerpräsident Andrej Babiš hat mitgeteilt, dass Tschechien sich nicht am militärischen Hilfspaket für die Ukraine beteiligen werde. Es soll einen Umfang von 70 Milliarden Euro haben. Die NATO-Mitglieder hatten der Ukraine diesen Betrag für das Jahr 2026 bei dem Gipfel des Bündnisses in Ankara zugesagt. Sie sagten dem Land außerdem eine Unterstützung in mindestens gleicher Höhe für 2027 zu. Babiš kritisierte die Ausrichtung des Gipfels und erklärte, alle sprechen über Krieg, alle sprechen über Aufrüstung und gestern habe ich nicht ein einziges Mal das Wort Frieden gehört. Bundestagsabgeordnete ordern durchschnittlich 10 iPhones auf Steuerzahlerkosten. 950 iPhones, 420 iPads und Kosten von fast 1,5 Millionen Euro. Der Bund der Steuerzahler kritisiert die Ausgabenpraxis im Bundestag scharf. Auffällig ist der Zeitpunkt vieler Bestellungen. 43,5% aller Geräte wurden erst im letzten Quartal des letzten Jahres angeschafft. Also zwischen Oktober und Dezember pünktlich zum Weihnachtsfest. Denn viele der Geräte wurden laut Insidern an Verwandte verschenkt. 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
1: Also diese Verbitteritis geht mir extrem gegen den Strich. Es sind ja auch nicht die Böller schuld, ja?
2: Was?
1: Ich erinnere mich an Silvester, da wurde zwar auch geknallt, aber irgendwie war alles ja harmlos. Gut, mein Vater hat mir damals immer diese Fotos gezeigt von den abgetrennten Händen. Das ist natürlich auch schon blöd, aber Straßenschlachten gab es damals nicht. Also die Böller sind nicht schuld, genauso wenig wie die Messer schuld sind. Der Chef der Polizeigewerkschaft, der hat letztens gesagt, Messer sind zu günstig und einfach zu kaufen. Das bereitet uns in der Polizei große Sorgen.
2: Wirklich?
1: Ja, im Ernst, ja, hat er
3: ja
1: gesagt.
3: Ja, ich weiß.
1: Und ich meine, ich könnte mit 15 Messern auf den Weihnachtsmarkt gehen, es würde nichts passieren. Ja.
3: Und ja, ich müsste einfach den Mund zukleben.
1: Ich habe übrigens ein Video gesehen, da wurde Silvester in Berlin mit Silvester in Moskau verglichen. Und jetzt ratet mal, wo es lustig, ausgelassen und feierlich war.
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1: Der entscheidende Punkt ist doch, dass wir am 23. Februar 2025 bei dieser Bundestagswahl so stark werden, dass wir dann anschließend aussuchen können, mit wem wir zusammen regieren. Und was meinen Sie, wie flexibel und freundlich die werden, wenn wir denen die Schlüssel vorhalten für ihre Autos, die sie dann vielleicht noch haben oder eben nicht?
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1: Wird uns ja gerade madig gemacht durch Leute, die für den Staat arbeiten oder sich für den Staat halten und die vor allem dadurch glänzen. Ich glaube, das kann man relativ pauschal heute sagen, die sind in der Wirtschaft nicht vermittelbar, sind vollkommen unfähig. Also die Politiker, die wir gerade haben, das sind bildungsferne Schichten im Regierungsviertel, das sind Schwachköpfe, die können das gar nicht.
2: Ja.
1: Also da brauchst du nicht nur unseren Wirtschaftsminister nehmen, sondern kann eigentlich nehmen, wo er sagt, wo könnte der sonst noch, als ist alles Quatsch und hinter den Kulissen feiern die auch. Ich würde die rausschmeißen. Wir haben hier und heute gesehen, dass wenn man wahllos Leute fragt, wer will was dazu sagen, dass das deutlich klüger ist, als was unser Außenminister je von sich gegeben hat. Das heißt, die Intelligenz ist da. Bringen wir sie dahin an den Ort, der durch die Bürger bezahlt wird.

0: 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VW will insgesamt bis zu 120 Arbeitsplätze abbauen. Laut internen Geheimpapieren zum Zielbild 2030 plant der Automobilkonzern einen erneuten Abbau der Personalkapazitäten um rund 55.000 bis 70.000 Mitarbeiter. Bestehende Vereinbarungen mit der Arbeitnehmerseite sehen bereits einen Abbau von 50.000 Jobs vor. Der VW-Vorstand beschreibt die Lage des Konzerns als existenzbedrohend. Die zwangsgebührenfinanzierten Landesmedienanstalten nennen es Public Value. Damit stufen sie Medienangebote ein, ob sie gut oder schlecht sind. Trigger FM ist zum Beispiel schlecht und die ARD ist gut. Alle Plattformen müssen die guten Medien priorisieren. Somit tauchen freie Medien fast gar nicht mehr bei Social Media oder in Radioplayern und Smartfernsehgeräten auf. Diese Zensur scheint koordiniert zu sein, denn das Digital Policy Lab, DPL, hat seine Finger im Spiel. Das DPL ist als eine zwischenstaatliche Arbeitsgruppe konzipiert, die sich darauf konzentriert, den regulatorischen und politischen Weg zur Bekämpfung von Desinformation, Hassrede, Extremismus und Terrorismus im Internet aufzuzeigen. Sie besteht aus einer Kerngruppe hochrangiger Vertreter der zuständigen Ministerien und Regulierungsbehörden ausgewählter angeblich liberal-demokratischer Länder. Die Medienanstalten in Deutschland scheinen also nur noch Befehlsempfänger für den Zensurbetrieb zu sein, meinen Medienexperten. Die US-Regierung hat dem Verkauf von weitreichenden Tomahawk-Marschflugkörpern an Deutschland zugestimmt. Sie würden von der Bundesregierung erworben und in Deutschland stationiert, sagte Bundeskanzler Friedrich Merz in einer Regierungserklärung im Bundestag. Darauf hätten sich beide Seiten am Rande des NATO-Gipfels im türkischen Ankara geeinigt. Friedensaktivisten meinen, übersetzt heißt das, die USA lassen die deutschen Steuerzahler für Langstreckenwaffen bezahlen, die dann auf wundersame Weise in der Ukraine landen. Denn was Merz verspricht, hat er noch nie gehalten. Die USA können so ihre Hände in Unschuld waschen. 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
1: Ja, also, weil es füllt die Leute ab mit Alkohol, das passt ihnen ganz gut, weil die werden eher lethargisch, wehren sich nicht großartig, hängen in der Ecke rum. Gib ihnen bloß keine Psychedelika, die können ja auf Ideen kommen. Mhm. Ja? Das könnte denen noch gefallen, sie könnten ja plötzlich Autoritäten in Frage stellen.
2: Kriegst du bei Psychedelika Ideen?
1: Bitte?
2: Kriegt man bei
1: Psychedelika? Ich weiß es nicht, ich habe die natürlich noch nie genommen, aber ich habe mir das sagen lassen. Und ich glaube schon, in der Auswahl der Droge besteht durchaus auch Politik.
3: Ich kenne mich nicht so aus, ich habe mal versucht, LSD zu bekommen, die haben mir DSL angedreht, das ist vollkommen anders.
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1: Wenn man sich mal die Karte anschaut, ja, USA nach Norden nach Kanada expandieren, gehen wir mal nicht davon aus, dass Kanada sich jetzt zum 51. Staat erklärt, sondern das ist mal wieder typisch Trumpsche Maximalforderung, aber bei Grönland vielleicht schon. Und wenn man sich Interviews aus Grönland anschaut, sind die Menschen tatsächlich gar nicht so abgeneigt. Es ist nicht so, dass sie sagen, Amerikaner geht weg, sondern die sind dann ganz interessiert. Der französische Verteidigungsminister hat sich schon bemüßigt gefühlt, jetzt eine Rede halten zu müssen und erklärte in Richtung USA, dass die EU sollte man ihr Kern Gebiet denn angehen, was er sich, er sagte auch nochmal, von den USA natürlich nicht vorstellen könne, dass es dazu kommt, aber sei dann verteidigungsbereit. Und Richtung EU hat er dann gesagt, man müsste sich noch mehr auf die Verteidigung vorbereiten. Das ist natürlich auch lustig, nicht? Also wenn jetzt die EU derartiges erklärt. Aber dass die tatsächlich Sorge haben, sieht man damit wohl.
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1: Realität ist ja nicht Wahrheit. Ja, wir leben alle in einem Leben und wir nehmen so vieles wahr. Wir werden auch so viel beschallt den ganzen Tag mit Nachrichten, Werbeplakaten. Wir hören, wenn wir im Bus sind, hören wir Menschen reden. Wir hören im Auto Radio. Wir sind eigentlich auf Dauerwerbesendung, wenn man so möchte. Und jeder nimmt das Leben natürlich auch anders wahr. Das ist ja ganz klar. Wahrheit und Realität sind aber eben nicht dasselbe. Und da frage ich mich jetzt, wer nimmt sich das Recht heraus, uns zu sagen, was jetzt die Wahrheit oder das Richtige echt ist, das real ist. Und Sie, Frau Schröder, haben auch eben was ganz Wichtiges angesprochen. Es geht um Macht. Und das ist, glaube ich, immer so. Es geht immer um Macht. In der ganzen Weltgeschichte geht es um Macht, ging es immer um Macht.
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0: 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Ulrich Siegmund, der Spitzenkandidat der AfD in Sachsen-Anhalt, hat in einem Interview gesagt, Migration sei nicht reine Bundessache. Die Gesetze macht zwar der Bund, aber die operative Umsetzung liegt bei den Ländern. Er meint weiter, Arbeitspflicht für Asylbewerber, Sachleistungen statt Geld, engmaschige Kontrollen, die Art der Unterbringung. Sachsen-Anhalt könnte hier sofort handeln. Was fehlt, ist nicht die Zuständigkeit, sondern der politische Wille. Zwei österreichische Hotelmanager sind wegen Diskriminierung zu einer Geldstrafe verurteilt worden, weil sie zwei Musliminnen das Schwimmen im Ganzkörperbadeanzug untersagt hatten. Kein einziges europäisches Land hat dafür verbindliche Regeln. Einzelne Verbotsversuche wurden von Gerichten immer wieder aufgehoben. Die Islamisierung Europas schreitet ungebremst voran, meinen die Hotelbetreiber und viele EU-Bürger. Die Bundesregierung diskutiert angesichts milliardenschwerer Haushaltslücken eine mögliche Anhebung der Mehrwertsteuer von 19% auf 22% ab 2028. Mit den zusätzlichen Einnahmen sollen prognostizierte Finanzierungslücken von mehr als 30 Milliarden Euro geschlossen werden. Kritiker warnen jedoch vor steigenden Verbraucherpreisen und einer zusätzlichen Belastung für Haushalte. Die Opposition bezeichnet die Überlegungen als sozial ungerecht. 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
1: Ich habe ein Produkt oder eine Dienstleistung und ich leiste einfach mehr. Und wenn ich ein Kellner bin in einem Restaurant und ich bin der beste Kellner und ich bin am freundlichsten aufmerksam, dann werde ich mehr Trinkgeld bekommen von den Leuten. Also komme ich so voran. Und wenn mein Arbeitgeber das bemerkt, wenn ich Gastronom wäre und ich merke, dass ein Typ, der macht mehr, der ist in der Lage, der gibt einfach Gas, während die anderen von der Viertageswoche quatschen, dann fällt der mir besonders ins Auge und dann werde ich den monetär auf jeden Fall halten wollen. Also werde ich dafür sorgen, dass dieser Mensch zufrieden ist bei mir, um ihn zu halten. So ist ja mit meinen Mitarbeitern auch. Meine Mitarbeiter, ich kann die am Sonntag um 23 Uhr anrufen. Ich versuche es nicht, aber ich weiß ganz genau, da würde keiner irgendwie blöd ans Telefon rangehen oder so, hey, was soll das? Ja? Sondern die wissen alle, so läuft es bei uns. Aber deswegen läuft es auch, weil jeder... Obwohl wir immer sagen, ja, die Leute haben keinen Bock mehr, aber ich habe bei mir keinen einzigen, der keinen Bock hat.
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1: Die Klimahilfen sollen nochmal aufgestockt werden. Bis 2035 jährlich mindestens 1,3 Billionen US-Dollar. Und davon 300 Milliarden vorrangig aus den Industriestaaten. Was will man mit dem Geld? Ja, da sollen weitere Radwege in Peru wahrscheinlich gebaut werden. Man will Entwicklungsländer mehr Klimaschutz bezahlen. Und die haben ja sich auch an die, so heißt es hier in der Erklärung, fatalen Folgen der Erderwärmung anzupassen. Und Annalena Baerbock, ist das Geld zu wenig? Sie sagt, das geht alles überhaupt nicht. Es ist aber entscheidend, welches Land welche Zahlungen in welcher Höhe liefern muss, wurde nicht beschlossen. Diese knifflige Frage musste leider vertagt werden, wegen Uneinigkeit, auf die nächste Weltklimakonferenz nach Brasilien. Man hat ja genügend Zeit.
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1: Ich glaube, Angst ist das zentrale Bindemittel aller hierarchischen Gesellschaften. Und sie soll dazu führen, dass wir uns vor den Machteliten ausrichten, wie Metallspäne vor einem Magneten. Das ist das Ziel. Und dagegen müssen wir angehen. Wir brauchen eine Strategie gegen die Angst, denn sie ist es, wovor wir uns fürchten müssen. Wir müssen zurückkehren zu einer Gesellschaft des sich Unterhakens und die Fähigkeit entwerfen, sich auf dem Absatz rumzudrehen und zu sagen, Freund, bis hierher und nicht weiter. Kein Wille damit.
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0: 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Der tschechische Ministerpräsident Andrej Babiš hat mitgeteilt, dass Tschechien sich nicht am militärischen Hilfspaket für die Ukraine beteiligen werde. Es soll einen Umfang von 70 Milliarden Euro haben. Die NATO-Mitglieder hatten der Ukraine diesen Betrag für das Jahr 2026 bei dem Gipfel des Bündnisses in Ankara zugesagt. Sie sagten dem Land außerdem eine Unterstützung in mindestens gleicher Höhe für 2027 zu. Babiš kritisierte die Ausrichtung des Gipfels und erklärte, alle sprechen über Krieg, alle sprechen über Aufrüstung und gestern habe ich nicht ein einziges Mal das Wort Frieden gehört. Plattformen können jetzt wieder private Nachrichten scannen. Offiziell freiwillig. In der Praxis ist es eine flächendeckende Überwachung. 314 EU-Abgeordnete haben dagegen gestimmt. Nur 276 haben zugestimmt. Die Chatkontrolle wurde trotzdem verabschiedet, weil eine absolute Mehrheit aller Abgeordneten erforderlich war, um es abzulehnen. Nicht nur eine Mehrheit der Anwesenden. Da die meisten aber bereits im Sommerurlaub sind, wurde diese Abstimmung undemokratisch gegen alle Umfragen bei den EU-Bürgern und den vorhergehenden Abstimmungen im sogenannten EU-Parlament durchgezogen. Staatsrechtler sehen die Demokratie hierbei komplett umgangen. Bundestagsabgeordnete ordern durchschnittlich 10 iPhones auf Steuerzahlerkosten. 950 iPhones, 420 iPads und Kosten von fast 1,5 Millionen Euro. Der Bund der Steuerzahler kritisiert die Ausgabenpraxis im Bundestag scharf. Auffällig ist der Zeitpunkt vieler Bestellungen. 43,5% aller Geräte wurden erst im letzten Quartal des letzten Jahres angeschafft. Also zwischen Oktober und Dezember pünktlich zum Weihnachtsfest. Denn viele der Geräte wurden laut Insidern an Verwandte verschenkt. 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
1: Ich bin häufig am Handy, natürlich, weil ich damit arbeite, weil ich auch E-Mails drauf habe, Lieferanten und solche Geschichten, also einfach viel am Arbeiten am Handy. Aber natürlich erwische ich mich auch dabei, wenn man halt irgendwie mal eine Minute hat, wo man jetzt auch mal entspannt, wo man dann einfach mal das Handy aufmacht wie ein Kühlschrank und guckt, ob da was zu essen drin ist. Und dann interessant ist, wenn es halt gut gemacht ist, die Social-Media-Dienste sind da unterschiedlich stark drin, dann wird man da ganz schnell reingezogen. Und da verliere auch ich dann mal meine 5 Minuten, wo ich dann merke, so, oh, das war aber interessant und das ist aber auch interessant und das auch. Und dann so, okay, jetzt muss ich aber wieder auch an meinen Kram ran, den ich zu tun habe.
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1: Ich habe halt das Gefühl, dass die Leute, die einfach gar keinen Bock auf den ganzen Scheiß haben, dass das ultra viele sind. Und wenn man sich mal anschaut bei Instagram, ich weiß nicht, wie viele von euch auf Instagram rumhängen, aber wenn man sich mal so die Kommentare anguckt bei so Videos, zum Beispiel von Öffentlich-Rechtlichen, wenn man da guckt, die werden nur noch durch den Kakao gezogen. Alles, also die sind vernichtend, die Kommentare. Also da ist echt ein großer Mainstream, der auf den ganzen Kram keinen Bock hat. Und ich meine, AfD 30%, das spricht ja auch schon Bände. Also ich weiß nicht, wie erfolgreich diese Cancel Culture und diese aktuelle Agenda, die auf allen gesellschaftlichen Ebenen existiert, also wie erfolgreich die wirklich ist, weil ich habe das Gefühl, dass die Gegenkultur umso schneller wächst und umso stärker wird. Und ich meine, guckt euch mal so einen Tim Kellner an. Der Typ hat über 500.000 Follower. Das ist so eine Britney Spears eigentlich, ne? Ja gut, nicht ganz, aber ich meine, ihr wisst, was ich meine. Ja. Der Typ ist gigantisch.
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1: Das ist ja auch ein Stück weit das Problem dieses Einordnungsjournalismus, dass man nur eine Handvoll Leute hat, die Sachen so feilbieten, wie sie es eben sehen, bis hin zu extremen Beispielen. Also vorher wurde ja noch selbst recherchiert und mittlerweile aus Zeitgründen sucht man sich einen Experten. Und den Experten rufst du an und den Experten interviewst du, dem stellst du Fragen nach dem Motto, da muss ich diese lästige Recherchearbeit nicht machen. Was dann dazu führt, dass so ein Typ wie Elmar Thewissen beispielsweise zwischenzeitlich mal andauernd im Fernsehen war als Experte für Terroranschläge und das für uns richtig eingeordnet hat. Zum Beispiel, wir haben Berliner Breitscheidplatz, meinte Elmar Thewissen in der Tagesschau, ja, wir müssen jetzt das nicht zu hoch hängen. Es ist wahrscheinlicher, an einem Schluck aufzusterben als bei einem Terroranschlag.

0: 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Ulrich Siegmund, der Spitzenkandidat der AfD in Sachsen-Anhalt, hat in einem Interview gesagt, Migration sei nicht reine Bundessache. Die Gesetze macht zwar der Bund, aber die operative Umsetzung liegt bei den Ländern. Er meint weiter, Arbeitspflicht für Asylbewerber, Sachleistungen statt Geld, engmaschige Kontrollen, die Art der Unterbringung. Sachsen-Anhalt könnte hier sofort handeln. Was fehlt, ist nicht die Zuständigkeit, sondern der politische Wille. Zwei österreichische Hotelmanager sind wegen Diskriminierung zu einer Geldstrafe verurteilt worden, weil sie zwei Musliminnen das Schwimmen im Ganzkörperbadeanzug untersagt hatten. Kein einziges europäisches Land hat dafür verbindliche Regeln. Einzelne Verbotsversuche wurden von Gerichten immer wieder aufgehoben. Die Islamisierung Europas schreitet ungebremst voran, meinen die Hotelbetreiber und viele EU-Bürger. Die zwangsgebührenfinanzierten Landesmedienanstalten nennen es Public Value. Damit stufen sie Medienangebote ein, ob sie gut oder schlecht sind. Trigger FM ist zum Beispiel schlecht und die ARD ist gut. Alle Plattformen müssen die guten Medien priorisieren. Somit tauchen freie Medien fast gar nicht mehr bei Social Media oder in Radioplayern und Smart-Fernsehgeräten auf. Diese Zensur scheint koordiniert zu sein, denn das Digital Policy Lab, DPL, hat seine Finger im Spiel. Das DPL ist als eine zwischenstaatliche Arbeitsgruppe konzipiert, die sich darauf konzentriert, den regulatorischen und politischen Weg zur Bekämpfung von Desinformation, Hassrede, Extremismus und Terrorismus im Internet aufzuzeigen. Sie besteht aus einer Kerngruppe hochrangiger Vertreter der zuständigen Ministerien und Regulierungsbehörden ausgewählter angeblich liberal-demokratischer Länder. Die Medienanstalten in Deutschland scheinen also nur noch Befehlsempfänger für den Zensurbetrieb zu sein, meinen Medienexperten. 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
1: Jetzt kommt sozusagen als Überstülpung, als große Superüberstülpung dieser WHO-Pandemievertrag, der da im Mai 2024 verhandelt werden soll, wo noch wieder mehr gesagt wird, was zu tun ist. Und ich glaube, ein Politiker, der sich dessen bewusst ist, dass er die letzten 3 Jahre viel zu sehr übergriffig war, kann genau wie Marco Rima das sagt, aus diesem Gedanken nicht jetzt sagen, ich rudere zurück, weil er damit seine Karriere beendet und große rechtliche auch und Amtsschwierigkeiten auf sich lädt. Also sucht er lieber die Flucht nach vorne und entschuldigt sich nicht. Aber warum, woher kommt denn dieses Gefühl von so vielen Bürgern, dass sie von anderen gesagt bekommen wollen, was sie für richtig halten? Warum drehen wir es nicht um und sagen, ich weiß doch selber, was ich denke und was ich fühle und was ich meine?
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1: Arbeitgeberverbandschef Rainer Dulger vermittelte Scholz seine Zufriedenheit mit dem Wirken der Ampel am Beispiel des Lieferkettengesetzes recht anschaulich so.
2: Wir haben mehrfach darum gebeten, dieses Gesetz entweder zu lockern oder außer Kraft zu setzen. Der Wirtschaftsminister hat uns das auch mehrfach bestätigt, dass er verstanden hat, worum es geht und dass er sich sofort an die Arbeit machen wird. Aber erreicht, geliefert hat er nichts.
3: Dieses Jahr noch.
2: Ich glaube Ihnen, dass, wenn die Tinte trocken ist und es bei mir auf dem Lieferschein steht, bei mir im Betrieb ankommt, dann glaube ich
3: Sie
2: Ihnen.
3: Können Sie es auch so glauben.
2: Bei mir im Betrieb ist bisher nichts angekommen. Nichts davon.
1: Übrigens, das Kleinlaute zwischendurch, das war der Bundesola.
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1: Das, was die beiden abgeliefert haben, war wirklich großartig. Und zwar aus einem bestimmten Grunde. Es ist so ein Druck im Vorfeld aufgebaut worden, gerade jetzt in Deutschland, weil Deutschland natürlich jetzt gerade kocht und schäumt, weil plötzlich die Freiheit der Meinung wieder eine Rolle spielen soll. Und das hat die rot-links-grüne Gruppierung natürlich schon längst abgeschafft. Und sie haben sich da mittlerweile eingenistet in diese Indoktrinierung und in diese permanente Zensur.
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0: 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VW will insgesamt bis zu 120 Arbeitsplätze abbauen. Laut internen Geheimpapieren zum Zielbild 2030 plant der Automobilkonzern einen erneuten Abbau der Personalkapazitäten um rund 55.000 bis 70.000 Mitarbeiter. Bestehende Vereinbarungen mit der Arbeitnehmerseite sehen bereits einen Abbau von 50.000 Jobs vor. Der VW-Vorstand beschreibt die Lage des Konzerns als existenzbedrohend. Die russische Journalistin Margarita Simonyan hat in einem Interview mit dem Chefredakteur der Weltwoche, Roger Köppel, Europa für die Spannungen mit Russland verantwortlich gemacht. Es ist Europa, das Russland zerstört, während wir nichts gegen Europa unternommen haben, sagte die Journalistin. Auf die Frage nach der Verantwortung Moskaus für einen möglichen nuklearen Armageddon oder eine militärische Apokalypse in Europa entgegnete Simonyan, keine russischen Raketen, Panzer oder Kampfjets seien in den vergangenen Jahren nach Europa gelangt. Gleichzeitig seien tausende europäische Waffen gegen Russland eingesetzt worden. Die Bundesregierung diskutiert angesichts milliardenschwerer Haushaltslücken eine mögliche Anhebung der Mehrwertsteuer von 19% auf 22% ab 2028. Mit den zusätzlichen Einnahmen sollen prognostizierte Finanzierungslücken von mehr als 30 Milliarden Euro geschlossen werden. Kritiker warnen jedoch vor steigenden Verbraucherpreisen und einer zusätzlichen Belastung für Haushalte. Die Opposition bezeichnet die Überlegungen als sozial ungerecht. 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
1: Wie würden diese beiden großen Weltmächte Russland und USA auf ein überraschendes Entgegenkommen der EU reagieren?
2: Wie Sie reagieren auf eine EU? Ja, ich denke mal, wir haben ja jetzt schon eine Situation, dass wir in der Türkei die Diskussion stattfinden haben. Es ist ein NATO-Mitglied. Zweitens ist es das Land, in dem im Mai 2022 schon einmal ein Friedensabkommen abgestimmt wurde, unterschrieben wurde und durch Boris Johnson damals, dem britischen Premier, verhindert wurde, der unmittelbar Einfluss genommen hat. USA trennt sich momentan komplett von Großbritannien. Das ist aus meiner Sicht eigentlich der historische Vorgang, denn diese angelsächsische Achse, die war undurchbrechbar.
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1: Aber eine Zahl fand ich noch spannend. Die letzten, ich glaube, es waren 10 Jahre, wurden 4 Milliarden ausgegeben für den Kampf gegen rechts.
2: Nur 4 Milliarden?
1: Ja, was ist das Ergebnis davon? Also alle die ganzen Kosten, die aufgetaucht sind, um das alles zu machen. Medien, Demonstrationen und sowas alles. Was ist das Ergebnis? Wisst ihr das?
2: Eine Verdopplung der AfD.
1: 430.000 Menschen haben sich entschlossen, die rechte Seite, eher rechte Seite zu verlassen und in die linke, auf die linke Seite zu gehen. 430.000. Blöderweise sind 1.090.000 von der ehemals linken Seite auf die rechte Seite gegangen. Und das dann wahrscheinlich die, die bei der AfD gelandet sind. Insofern hat dieser ganze Zauber, dieser ganz kleinen, wir haben das vorhin auf der Landkarte gesehen, von dieser irrsinnig kleinen Gruppe Menschen, die eigentlich eine komplette Schar von Verlierern ist. Der ganze Zauber hat nichts bewirkt, sondern nur das Gegenteil. Und deswegen verstehe ich nicht, und auch ganz ernsthaft und ohne jede Häme und ohne jede Parteizugehörigkeit und so, ich verstehe nicht, dass jetzt nicht die Vernunft regiert und dass man einfach sagt, jetzt setzen wir uns hin, jetzt haben wir unsere Aufgaben, die haben wir ja vor der Wahl definiert. Und es ist doch jetzt egal, mit wem man sie durchsetzt. Wir wollen sie halt nur durchsetzen im Sinne des Volkes, denn das Volk hat uns gewählt, ganz einfach, steht so drin, ist mit der Demokratie, geht vom Volke aus, bla bla bla. Dass das nicht möglich ist, nach der Wahl und nach den ganzen Niederlagen und nach dem ganzen Zauber, das ist mir unbegreiflich.
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1: Trump kann eine Menge, er kann nur keine Fakten und keine Frontlinien verändern. Und er, selbstbewusst wie er ist, wird immer noch glauben, das sei ein Kinderspiel, wenn Trump sagt, dass es zu Ende ist, ist es zu Ende. Wird es nicht sein, denn die Russen hören auf niemanden mehr. Das heißt, dieser Konflikt geht zu Ende unter den Bedingungen Russlands und nichts weiter. Angst habe ich vor einer einzigen Sache. Trump ist ein Narzisst. Und als Narzisst wird er sehr ungehalten, wenn Menschen nicht das tun, was er gerne hätte. Und ich befürchte, dass Trump nach Moskau fliegen wird. Und Putin wird ihm ganz klar sagen, pass auf, Donald Trump, das läuft so nicht, wie du dir das denkst. Denn die Bedingungen in diesem Fall schreibt der Sieger, nämlich wir. Und die Bedingungen sind folgende. Und auf 90% davon gehst du ein oder es gibt keinen Friedensvertrag. Ich befürchte, dass Trump das als persönlichen Affront nehmen wird und dann erst recht Waffen in die Ukraine schickt. Aber das werden wir ja sehen.
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0: 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Bundestagsabgeordnete ordern durchschnittlich 10 iPhones auf Steuerzahlerkosten. 950 iPhones, 420 iPads und Kosten von fast 1,5 Millionen Euro. Der Bund der Steuerzahler kritisiert die Ausgabenpraxis im Bundestag scharf. Auffällig ist der Zeitpunkt vieler Bestellungen. 43,5% aller Geräte wurden erst im letzten Quartal des letzten Jahres angeschafft. Also zwischen Oktober und Dezember pünktlich zum Weihnachtsfest. Denn viele der Geräte wurden laut Insidern an Verwandte verschenkt. Der tschechische Ministerpräsident Andrej Babiš hat mitgeteilt, dass Tschechien sich nicht am militärischen Hilfspaket für die Ukraine beteiligen werde. Es soll einen Umfang von 70 Milliarden Euro haben. Die NATO-Mitglieder hatten der Ukraine diesen Betrag für das Jahr 2026 bei dem Gipfel des Bündnisses in Ankara zugesagt. Sie sagten dem Land außerdem eine Unterstützung in mindestens gleicher Höhe für 2027 zu. Babiš kritisierte die Ausrichtung des Gipfels und erklärte: Alle sprechen über Krieg, alle sprechen über Aufrüstung. Und gestern habe ich nicht ein einziges Mal das Wort Frieden gehört. Zwei österreichische Hotelmanager sind wegen Diskriminierung zu einer Geldstrafe verurteilt worden, weil sie zwei Musliminnen das Schwimmen im Ganzkörperbadeanzug untersagt hatten. Kein einziges europäisches Land hat dafür verbindliche Regeln. Einzelne Verbotsversuche wurden von Gerichten immer wieder aufgehoben. Die Islamisierung Europas schreitet ungebremst voran, meinen die Hotelbetreiber und viele EU-Bürger. 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
1: Dieser freie Wille ist letztlich die Grundlage für die Würde und für alles, was ich als freier Bürger entscheiden kann, was ich tun möchte und was ich nicht tun möchte. Und wenn da jetzt einer kommt, der übergriffiger Staat ist und mich erziehen möchte und mir sagen möchte, wie ich zu sein habe, dann greift er in meine Würde rein. Wenn ein Gesetzgeber mir sagt, ich finde das gerade opportun, dass wir alte Menschen einfach einsam sterben lassen, weil wir finden das gerade mal so, dann ist das vollkommen neben der Spur und das zu akzeptieren ist daneben und das zu wollen ist genauso daneben.
2: Das ist Unrecht in dem Sinne.
1: Das ist Unrecht und zwar legalisiertes Unrecht. Das ist genau das Perfide, dass wir nämlich Dinge erleben, die formal juristisch korrekt sind oder weitgehend korrekt sind, sich aber zutiefst ungerecht anfühlen.
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1: Deswegen, das konnten die sich in Amerika auch gar nicht vorstellen. Die ganzen Comedians, diese Open Micer, die ich da getroffen habe, also diese Comedians, die da gerade so aufstrebend sind und an ihren Gags arbeiten und selbst die, die schon etabliert waren, die konnten es nicht fassen. Das war echt krass. Ich war da so ein bisschen so ein bunter Hund und dann relativ flott auch irgendwie Gesprächsthema, weil die alle gesagt haben, so ey, das ist der, der in Deutschland angezeigt wird wegen seinen Witzen. Und dann so echt, oh cool, komm mal auf meine Show und so. Und dann wurde ich so auf so Shows eingeladen. Ne? Es war richtig witzig.

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1: Bringt euch nicht um. Oder genau. Wie ich in der Ukraine höre, das furchtbare Wort Fleischwolf.
2: Ja.
1: Da kann ich nachts nicht schlafen, wenn ich an Fleischwolf denke. Mein eigener Vater war 6 Jahre in Russland. Das ist doch irre. Dass ja, da Leute hingehen und sich gegenseitig umbringen und das von draußen keiner sagen kann, oder hingeschickt werden, noch schlimmer, hingeschickt werden und das von außen keiner sagen kann, halt, Stopptaste, keiner bewegt sich und keiner bewegt sich so lange, bis ihr in Verhandlungswege eine Lösung gefunden habt, wie ihr euch gegenseitig nicht umbringt und eure Söhne und Töchter umbringt und quält.
2: Ja. Mhm.
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0: 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Die US-Regierung hat dem Verkauf von weitreichenden Tomahawk-Marschflugkörpern an Deutschland zugestimmt. Sie würden von der Bundesregierung erworben und in Deutschland stationiert, sagte Bundeskanzler Friedrich Merz in einer Regierungserklärung im Bundestag. Darauf hätten sich beide Seiten am Rande des NATO-Gipfels im türkischen Ankara geeinigt. Friedensaktivisten meinen, übersetzt heißt das, die USA lassen die deutschen Steuerzahler für Langstreckenwaffen bezahlen, die dann auf wundersame Weise in der Ukraine landen. Denn was Merz verspricht, hat er noch nie gehalten. Die USA können so ihre Hände in Unschuld waschen. Ulrich Siegmund, der Spitzenkandidat der AfD in Sachsen-Anhalt, hat in einem Interview gesagt, Migration sei nicht reine Bundessache. Die Gesetze macht zwar der Bund, aber die operative Umsetzung liegt bei den Ländern. Er meint weiter, Arbeitspflicht für Asylbewerber, Sachleistungen statt Geld, engmaschige Kontrollen, die Art der Unterbringung. Sachsen-Anhalt könnte hier sofort handeln. Was fehlt, ist nicht die Zuständigkeit, sondern der politische Wille. Die zwangsgebührenfinanzierten Landesmedienanstalten nennen es Public Value. Damit stufen sie Medienangebote ein, ob sie gut oder schlecht sind. Trigger FM ist zum Beispiel schlecht und die ARD ist gut. Alle Plattformen müssen die guten Medien priorisieren. Somit tauchen freie Medien fast gar nicht mehr bei Social Media oder in Radioplayern und Smart-Fernsehgeräten auf. Diese Zensur scheint koordiniert zu sein, denn das Digital Policy Lab, DPL, hat seine Finger im Spiel. Das DPL ist als eine zwischenstaatliche Arbeitsgruppe konzipiert, die sich darauf konzentriert, den regulatorischen und politischen Weg zur Bekämpfung von Desinformation, Hassrede, Extremismus und Terrorismus im Internet aufzuzeigen. Sie besteht aus einer Kerngruppe hochrangiger Vertreter der zuständigen Ministerien und Regulierungsbehörden ausgewählter angeblich liberal-demokratischer Länder. Die Medienanstalten in Deutschland scheinen also nur noch Befehlsempfänger für den Zensurbetrieb zu sein, meinen Medienexperten. 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
1: Klaus-Rüdiger May schmeißt hier Herrn Hüther vom Deutschen Institut für Wirtschaft mit Habeck in einen Topf und rührt um. Er sagt, Hüthers Lösung des Desasters entspricht Habecks Lösung des Desasters, nämlich die Zukunft unserer Kinder und Kindeskinder, ein Lebensabend in Würde derer, die den Staat durch horrende Steuern und Sozialabgaben in ihrer langen Berufstätigkeit am Laufen gehalten haben, wird zerstört, indem unsere Kinder zu Schuldsklaven Habeck'scher Fantasien gemacht werden und dem Profitwillen der Finanzindustrie von Firmen wie Goldman Sachs und BlackRock geopfert werden.

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1: Und auf meiner Schule, war eine Waldorfschule, war mein Rektor, der hatte hier eine Nummer tätowiert. Und wir sind in dem Moment, als wir von unserem Vater verlassen wurden und wie die Daltons hier, fünf Abgebrochene da rum, wurden wir auch relativ schnell Sündenbock. Und da hat aber mein Rektor gesagt, lass die in Ruhe. Lass die in Ruhe. Die sind anders, tolerier das. Da wurde der Andersartige,

0: haben Toleranz eingetrichtert bekommen. Das ist das Menschenbild an der Waldorfschule. Jedenfalls war das damals so. Heute musst du geimpft sein. Das ist eine andere Geschichte. Aber das war das so. Und das heißt, ich habe die Bildung, die ich bekommen habe, bekommen, obwohl ich nicht bezahlen konnte. Und deswegen gebe ich das heute zurück. Das ist mein Feedback an Deutschland. Ich sage, hey, ihr wart mal anders in Deutschland. Das war mal richtig super. Das verändert sich. Und das ist schlecht.
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1: Und ich sag dir eins, egal in welches Kuhdorf ich in Deutschland komme, ich habe volle Seele. Ich war in Mecklenburg oben irgendwo an der Grenze zu Polen zwischen Meer, irgendwo Bauernhöfen und so, da haben wir uns in einer Scheune getroffen. 280 Menschen randvoll. Und jedes Mal sagen mir die alle, ich bin ganz alleine. Und ich kann dir sagen, das sind so viele, das glaubst du nicht. Aber die trauen sich alle in Deutschland nichts zu sagen, weil sonst sind sie auch sofort Rechte oder was auch immer. Und alle diese Begriffe, ja?
2: Sektenführer.
1: Ja, ja, alles Mögliche bist du da, ja? Ich sage immer, ich bin Rechtsextremist, ich habe extrem Recht. Ja, das ist ein ganz anderer Begriff. Also, das sind so viele, das glaubst du nicht. Und wenn du wüsstest, wie viele von diesen Behörden sich im Hintergrund dann bei mir melden, sagen, ja, ja, ich weiß, öffentlich dürfen wir nicht reden, aber du, für mein Kind bräuchte ich schon eine andere Lösung.
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0: 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Die russische Journalistin Margarita Simonyan hat in einem Interview mit dem Chefredakteur der Weltwoche, Roger Köppel, Europa für die Spannungen mit Russland verantwortlich gemacht. Es ist Europa, das Russland zerstört, während wir nichts gegen Europa unternommen haben, sagte die Journalistin. Auf die Frage nach der Verantwortung Moskaus für einen möglichen nuklearen Armageddon oder eine militärische Apokalypse in Europa entgegnete Simonyan, keine russischen Raketen, Panzer oder Kampfjets seien in den vergangenen Jahren nach Europa gelangt. Gleichzeitig seien tausende europäische Waffen gegen Russland eingesetzt worden. Zwei österreichische Hotelmanager sind wegen Diskriminierung zu einer Geldstrafe verurteilt worden, weil sie zwei Musliminnen das Schwimmen im Ganzkörperbadeanzug untersagt hatten. Kein einziges europäisches Land hat dafür verbindliche Regeln. Einzelne Verbotsversuche wurden von Gerichten immer wieder aufgehoben. Die Islamisierung Europas schreitet ungebremst voran, meinen die Hotelbetreiber und viele EU-Bürger. Plattformen können jetzt wieder private Nachrichten scannen. Offiziell freiwillig. In der Praxis ist es eine flächendeckende Überwachung. 314 EU-Abgeordnete haben dagegen gestimmt. Nur 276 haben zugestimmt. Die Chatkontrolle wurde trotzdem verabschiedet, weil eine absolute Mehrheit aller Abgeordneten erforderlich war, um es abzulehnen. Nicht nur eine Mehrheit der Anwesenden. Da die meisten aber bereits im Sommerurlaub sind, wurde diese Abstimmung undemokratisch gegen alle Umfragen bei den EU-Bürgern und den vorhergehenden Abstimmungen im sogenannten EU-Parlament durchgezogen. Staatsrechtler sehen die Demokratie hierbei komplett umgangen. 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
1: Naja, das ist ja das typische Muster mittlerweile dieser EU-Regimes, die geführt werden durch die EU, nämlich autokratisch, autoritär und natürlich wirklich auch fast diktatorisch und mit Gewalt. Das ist ja das, was die EU auszeichnet und kriegstüchtig. Also alles diese destruktiven Begriffe, die man beispielsweise in den 80er Jahren im Rahmen der Friedensbewegung als die abartigste bezeichnet hätte, ist heute der Standard im Rahmen der EU. Und man hat natürlich Angst davor, dass der Georgescu jetzt wieder neu auftritt. Das will er nämlich. Er will nämlich sich wieder aufstellen lassen, offenbar. Und man macht jetzt natürlich Druck auf ihn und auch sein gesamtes Umfeld. Auch das ist ja ganz wichtig, sein privates Umfeld, das auf gar keinen Fall durch, ich sage mal, private Freunde zum Beispiel, bestimmte Informationen nach außen treten. Und ich glaube, dass da in Kürze auch zu erwarten ist, eine gewisse US-amerikanische Einflussnahme, die stattfindet. Und
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1: Und ich habe ganz viel Missbrauch erlebt bei Kindern, also körperlichen, geistigen, auf allen Ebenen, kann man sich gar nicht vorstellen. Ja. Und ich muss aber dazu sagen, es ist mindestens so viel in der Schule passiert wie zu Hause.
2: Ja, absolut.
1: Und der meiste Stress bei den Eltern ist entstanden durch Schule. Mhm. Du musst jetzt aufstehen, du musst in die Schule, ich will aber nicht. Du musst jetzt schlafen gehen, jetzt morgen ist wieder Schule, ich will aber nicht. Ja? Der Hauptstressfaktor, wo die Eltern dann teilweise austicken, ist auch wiederum die Schule. Also, aber ja, ich meine, das ist definitiv so, da müsste man eine Möglichkeit trotzdem schaffen, wie man diesen Eltern dann eine Möglichkeit bietet oder dass man das findet. Aber ganz viel, also ich glaube, wenn die Schule weg wäre, gäbe es weniger von den Problemen, als es jetzt gibt.
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1: Die CO2-Bepreisung geht nach oben. Das bedeutet natürlich, dass hier ein Ripple-Effekt ist. Also der wird sich überall niederschlagen. Am besten sieht man das an der Tankstelle, dass das Benzin auch wieder teurer geworden ist. Das bedeutet natürlich implizit, dass auch der Transport teurer wird, dass alle Güter, die durch die Gegend gefahren werden, natürlich auf den Verbraucher umgelegt werden. Und es ist eben unschön, aber letztendlich ist es das Narrativ der Politik, lieber wieder die Steuereinnahmen zu erhöhen oder erhöhen zu wollen. Was sie nicht lernen wollen, ist, dass wenn man die Steuer erhöht und der Verbraucher anfängt zu sparen oder nicht mehr so oft zur Tankstelle fahren will oder kann, dass dann die Steuern nach unten gehen.
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0: 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VW will insgesamt bis zu 120 Arbeitsplätze abbauen. Laut internen Geheimpapieren zum Zielbild 2030 plant der Automobilkonzern einen erneuten Abbau der Personalkapazitäten um rund 55.000 bis 70.000 Mitarbeiter. Bestehende Vereinbarungen mit der Arbeitnehmerseite sehen bereits einen Abbau von 50.000 Jobs vor. Der VW-Vorstand beschreibt die Lage des Konzerns als existenzbedrohend. Der tschechische Ministerpräsident Andrej Babiš hat mitgeteilt, dass Tschechien sich nicht am militärischen Hilfspaket für die Ukraine beteiligen werde. Es soll einen Umfang von 70 Milliarden Euro haben. Die NATO-Mitglieder hatten der Ukraine diesen Betrag für das Jahr 2026 bei dem Gipfel des Bündnisses in Ankara zugesagt. Sie sagten dem Land außerdem eine Unterstützung in mindestens gleicher Höhe für 2027 zu. Babiš kritisierte die Ausrichtung des Gipfels und erklärte, alle sprechen über Krieg, alle sprechen über Aufrüstung und gestern habe ich nicht ein einziges Mal das Wort Frieden gehört. Bundestagsabgeordnete ordern durchschnittlich 10 iPhones auf Steuerzahlerkosten. 950 iPhones, 420 iPads und Kosten von fast 1,5 Millionen Euro. Der Bund der Steuerzahler kritisiert die Ausgabenpraxis im Bundestag scharf. Auffällig ist der Zeitpunkt vieler Bestellungen. 43,5% aller Geräte wurden erst im letzten Quartal des letzten Jahres angeschafft. Also zwischen Oktober und Dezember pünktlich zum Weihnachtsfest. Denn viele der Geräte wurden laut Insidern an Verwandte verschenkt. 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
1: Weißt du, du sagst, du hast vor 30 Jahren, als die Grünen gegründet wurde, dich für die Grünen eingesetzt. Wir waren uns aber auch schon darüber klar, dass vor 30 Jahren eine ganz andere Meinungsvielfalt herrschte. Also man konnte, ja. Das Spektrum war natürlich viel, viel größer.
2: Wie ja, die Toleranz war größer, nicht? Die Toleranz war größer. Und das gehörte dann irgendwo auch, und ich habe ja eben ein paar Namen genannt, nicht? Da waren Kienzle und Hauser zum Beispiel, das war ja ein geiles Format, was da unterwegs war, nicht? Da waren diese zwei Positionen einfach und die haben sich gestritten und jeder hat mit Freude und Liebe zugeguckt und fand das ganz toll. Das ist nicht mehr so.

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1: 1970 hatten wir eine Verschuldung von 100% von der Jahreswirtschaftsleistung. Heute sind es 250%. Und da sind natürlich dann nur die Schulden, die ausgewiesen werden. Und auch die Berechnung der Wirtschaftsleistung ist ein Fall für sich. Ja, also Vorsicht mit solchen Zahlen. Aber was man da sehen kann, ist eben von 100% auf 250%. Das heißt, gehen wir mal von 5% Verschuldung, von 5% Zins aus. Dann würden wir im Jahr 1970 davon sprechen, dass wir 5% alleine erwirtschaften müssen von der Jahreswirtschaftsleistung, um den Zinsdienst überhaupt zu erwirtschaften, zu bezahlen. Nur die Zinsen. Jetzt das 2,5-fache, also 12,5%. Ja, wir wissen aber, ein Großteil ist Staatsschulden. Das heißt, da werden alte Schulden mit neuen Schulden bezahlt, inklusive Zins. Das Spielchen geht noch so ein bisschen weiter, ne? Und das ist eben der Punkt, dass es da viele Faktoren geben kann.

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1: Ihr habt es gelesen, ihr habt es gehört. Rambo Zambo soll jetzt sein. Denn Dr. BlackRock Friedrich Merz, der zeugt jetzt tatsächlich mit Saskia Esten die nächste Generation des Korruptionskartells. Und dann die Lust an dieser politischen Inzest hat ihn völlig überkommen. Und er verlangt Rambo Zambo, wirklich ganz wörtlich. Die Bild meldet rund 29% für die Union. Merz um kurz nach 6:30 erleichtert CDU und CSU. Wir haben diese Bundestagswahl gewonnen. Jetzt gibt es einen Feierbefehl. Morgen werde gearbeitet. Heute darf mal Rambo Zambo sein. Also Ulrike, ein Siegeszug der Union, diese Bundestagswahl, nicht wahr?
2: Ja, absolut. Also es war ja doch eigentlich ein eher schlechtes Ergebnis für die Union. Und vor allen Dingen, was ich auch ganz interessant fand, ohne die CSU hätte die CDU, also die CDU alleine hat nur ungefähr 20% bekommen, also ungefähr so viel wie die AfD. Ich glaube, ein Ticken mehr als die AfD. Und wenn man sich dieses Verhältnis mal anschaut, dann wird das alles noch viel magerer, weil natürlich die CSU in Bayern eine Hausmacht ist. Und ja, also aus meiner Sicht gibt es da von Unionsseite nicht wahnsinnig viel zu feiern.
0: Wahrscheinlich. 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

0: 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Die US-Regierung hat dem Verkauf von weitreichenden Tomahawk-Marschflugkörpern an Deutschland zugestimmt. Sie würden von der Bundesregierung erworben und in Deutschland stationiert, sagte Bundeskanzler Friedrich Merz in einer Regierungserklärung im Bundestag. Darauf hätten sich beide Seiten am Rande des NATO-Gipfels im türkischen Ankara geeinigt. Friedensaktivisten meinen, übersetzt heißt das, die USA lassen die deutschen Steuerzahler für Langstreckenwaffen bezahlen, die dann auf wundersame Weise in der Ukraine landen. Denn was Merz verspricht, hat er noch nie gehalten. Die USA können so ihre Hände in Unschuld waschen. Plattformen können jetzt wieder private Nachrichten scannen. Offiziell freiwillig. In der Praxis ist es eine flächendeckende Überwachung. 314 EU-Abgeordnete haben dagegen gestimmt. Nur 276 haben zugestimmt. Die Chatkontrolle wurde trotzdem verabschiedet, weil eine absolute Mehrheit aller Abgeordneten erforderlich war, um es abzulehnen. Nicht nur eine Mehrheit der Anwesenden. Da die meisten aber bereits im Sommerurlaub sind, wurde diese Abstimmung undemokratisch gegen alle Umfragen bei den EU-Bürgern und den vorhergehenden Abstimmungen im sogenannten EU-Parlament durchgezogen. Staatsrechtler sehen die Demokratie hierbei komplett umgangen. Zwei österreichische Hotelmanager sind wegen Diskriminierung zu einer Geldstrafe verurteilt worden, weil sie zwei Musliminnen das Schwimmen im Ganzkörperbadeanzug untersagt hatten. Kein einziges europäisches Land hat dafür verbindliche Regeln. Einzelne Verbotsversuche wurden von Gerichten immer wieder aufgehoben. Die Islamisierung Europas schreitet ungebremst voran, meinen die Hotelbetreiber und viele EU-Bürger. 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